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1: Dies ist ein Lied für dich, mein Freund, der du jeden Tag mit einem Laster auf der Straße liegst. In fremden Städten und fremden Ländern, der du träumst von einem ruhigen Feierabend am Stammtisch oder in der Familie. Doch du musst fahren, jeden Tag fahren, auf der großen, langen Straße der Einsamkeit. Junge, für dich habe ich dieses Lied geschrieben.

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2: 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Ein kleiner grüner Kerl guckt raus und quatscht mich an. 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Sicherlich, weil ich so gut wie kein Chinesisch kann.